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2: Mit KI-Support. Wolkig bis klar ist es gerade, meistens bleibt's trocken, nur im Norden kann's ab und zu auch mal ein paar Tropfen geben. Dazu liegen die Temperaturen zwischen 15 und 7 Grad. Später schiebt der Nordwesten wieder mehr Wolken rein, aber ohne Regen. Tagsüber dann oft freundlich und trocken mit Höchstwerten von 19 bis 30 Grad.

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1: Im Studio Sönke Röhling. AfD-Bundesparteitag, rund 50.000 erwartete Gegendemonstranten, tausende Polizisten. Erfurt steht vor zwei herausfordernden Tagen. Bei der Polizei rechnet man damit, dass sich über 2000 gewaltbereite Linksextremisten aus ganz Europa auf den Weg nach Thüringen machen. Finn Riebesel freundlich berichtet.
2: Die Polizei stellt sich darauf ein, dass viele Demonstranten die Anreise der AfD-Delegierten blockieren wollen und sich dabei im Zweifel auch über Demo-Verbote hinwegsetzen. Bundesinnenminister Dobrindt blickt darauf mit Sorge und befürchtet, dass am Ende die Leidtragenden die Polizeikräfte sein werden. Die AfD will unter anderem ihren Bundesvorstand wählen. Alice Weidel und Tino Chrupalla dürften im Amt bestätigt werden.
1: Finanzminister Klingbeil will für das kommende Jahr neue Schulden in Höhe von über 200 Milliarden Euro aufnehmen, das berichtet das Erste. Demnach sind knapp 120 Milliarden Neuschulden für den regulären Haushalt vorgesehen. Mehr als 80 Milliarden kommen im Rahmen der Sondervermögen Bundeswehr, Infrastruktur und Klimaneutralität hinzu. Das Handwerk fordert für den Herbst ein zweites Reformpaket zur Senkung der Sozialbeiträge. Die Lohnzusatzkosten müssten wieder Richtung 40%, sagte der Präsident des Zentralverbands des Deutschen Handwerks Dietrich in der Bild. Der starke Anstieg der Rentenbeiträge müsste durch eine entsprechende Senkung der Krankenkassen- und Pflegebeiträge mindestens kompensiert werden, so Dietrich. Jetzt müsse die Regierung aber erstmal das erste Reformpaket umsetzen. Angesichts stark steigender Mieten fordert der Deutsche Gewerkschaftsbund einen sofortigen 6-jährigen Mietenstopp. Außerdem braucht es einen massiven Ausbau von öffentlichem und sozialem Wohnungsbau, eine wirksame Mietpreisbremse und schärfere Regeln gegen Mietwucher, so ein Sprecher. Bei der Fußball-WM stehen Ägypten und Argentinien im Achtelfinale. Ägypten setzte sich gegen Australien mit 5:3 nach Elfmeterschießen durch. Argentinien gewann mit 3:2 nach Verlängerung gegen Kap Verde. Aktuell spielt Kolumbien gegen Ghana. Unterdessen hat Jürgen Klopp bestätigt, dass der DFB ihn als neuen Bundestrainer angefragt hat. Eine feste Zusage kann er aber noch nicht geben, wie Klopp bei Magenta TV klarmachte.
3: Ich habe einen bestehenden Vertrag mit Red Bull, habe mehrfach gesagt, wie gerne ich diesen Job mache, aber habe auch gesagt, dass ich Interesse daran habe, an den Gesprächen habe, weil die müssen natürlich erst geführt werden. Und mit meinem Arbeitgeber, mit Oliver Minzlaff, muss ich natürlich auch reden, weil, also ich weiß, dass er ihm der deutsche Fußball auch am Herzen liegt und er dementsprechend sehr offen ist für diese Gespräche, aber geführt werden müssen sie ja trotzdem.
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4: Mit KI-Support. Wolkig ist es heute Morgen vor allem im Norden und Osten. Sonst sind nur ein paar Wolken unterwegs und es bleibt meist trocken. Im Laufe des Tages kommt da oben ab und zu auch mal etwas Regen dazu, während es in der Südwesthälfte weiter freundlich bleibt. Die Höchstwerte liegen je nach Ecke zwischen 19 und 30 Grad. Morgen werden es maximal 31 Grad, dazu öfter Wolken und immer mal wieder Regen, vereinzelt mit kurzem Gewitter.

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2: Im Studio Sönke Röhling. AfD-Bundesparteitag, rund 50.000 erwartete Gegendemonstranten, tausende Polizisten. Erfurt steht vor zwei herausfordernden Tagen. Bei der Polizei rechnet man damit, dass sich über 2.000 gewaltbereite Linksextremisten aus ganz Europa auf den Weg nach Thüringen machen. Finn Riebesel freundlich berichtet.
3: Die Polizei stellt sich darauf ein, dass viele Demonstranten die Anreise der AfD-Delegierten blockieren wollen und sich dabei im Zweifel auch über Demo-Verbote hinwegsetzen. Bundesinnenminister Dobrindt blickt darauf mit Sorge und befürchtet, dass am Ende die Leidtragenden die Polizeikräfte sein werden. Die AfD will unter anderem ihren Bundesvorstand wählen. Alice Weidel und Tino Chrupalla dürften im Amt bestätigt werden.
2: Finanzminister Klingbeil will für das kommende Jahr neue Schulden in Höhe von über 200 Milliarden Euro aufnehmen, das berichtet das Erste. Demnach sind knapp 120 Milliarden Neuschulden für den regulären Haushalt vorgesehen. Mehr als 80 Milliarden kommen im Rahmen der Sondervermögen Bundeswehr, Infrastruktur und Klimaneutralität hinzu. Das Handwerk fordert für den Herbst ein zweites Reformpaket zur Senkung der Sozialbeiträge. Die Lohnzusatzkosten müssten wieder Richtung 40%, sagte der Präsident des Zentralverbands des Deutschen Handwerks Dietrich in der Bild. Der starke Anstieg der Rentenbeiträge müsste durch eine entsprechende Senkung der Krankenkassen- und Pflegebeiträge mindestens kompensiert werden, so Dietrich. Jetzt müsse die Regierung aber erstmal das erste Reformpaket umsetzen. Angesichts stark steigender Mieten fordert der Deutsche Gewerkschaftsbund einen sofortigen 6-jährigen Mietenstopp. Außerdem braucht es einen massiven Ausbau von öffentlichem und sozialem Wohnungsbau, eine wirksame Mietpreisbremse und schärfere Regeln gegen Mietwucher, so ein Sprecher. Bei der Fußball-WM stehen Ägypten und Argentinien im Achtelfinale. Ägypten setzte sich gegen Australien mit 5:3 nach Elfmeterschießen durch. Argentinien gewann mit 3:2 nach Verlängerung gegen Kap Verde. Aktuell spielt Kolumbien gegen Ghana. Unterdessen hat Jürgen Klopp bestätigt, dass der DFB ihn als neuen Bundestrainer angefragt hat. Eine feste Zusage kann er aber noch nicht geben, wie Klopp bei Magenta TV klarmachte.
4: Ich habe einen bestehenden Vertrag mit Red Bull, habe mehrfach gesagt, wie gerne ich diesen Job mache, aber habe auch gesagt, dass ich Interesse daran habe, an den Gesprächen habe, weil die müssen natürlich erst geführt werden. Und mit meinem Arbeitgeber, mit Oliver Minzlaff, muss ich natürlich auch reden, weil, also ich weiß, dass er ihm der deutsche Fußball auch am Herzen liegt und er dementsprechend sehr offen ist für diese Gespräche, aber geführt werden müssen sie ja trotzdem.
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5: Mit KI-Support. Wolkig ist es heute Morgen vor allem im Norden und Osten. Sonst sind nur ein paar Wolken unterwegs und es bleibt meist trocken. Im Laufe des Tages kommt da oben ab und zu auch mal etwas Regen dazu, während es in der Südwesthälfte weiter freundlich bleibt. Die Höchstwerte liegen je nach Ecke zwischen 19 und 30 Grad. Morgen werden es maximal 31 Grad, dazu öfter Wolken und immer mal wieder Regen, vereinzelt mit kurzem Gewitter.
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2: Im Studio Sönke Röhling. AfD-Bundesparteitag, rund 50.000 erwartete gegen Demonstranten, tausende Polizisten. Erfurt steht vor zwei herausfordernden Tagen. Bei der Polizei rechnet man damit, dass sich über 2.000 gewaltbereite Linksextremisten aus ganz Europa auf den Weg nach Thüringen machen. Finn Riebesel freundlich berichtet.
3: Die Polizei stellt sich darauf ein, dass viele Demonstranten die Anreise der AfD-Delegierten blockieren wollen und sich dabei im Zweifel auch über Demo-Verbote hinwegsetzen. Bundesinnenminister Dobrindt blickt darauf mit Sorge und befürchtet, dass am Ende die Leidtragenden die Polizeikräfte sein werden. Die AfD will unter anderem ihren Bundesvorstand wählen. Alice Weidel und Tino Chrupalla dürften im Amt bestätigt werden.
2: Finanzminister Klingbeil will für das kommende Jahr neue Schulden in Höhe von über 200 Milliarden Euro aufnehmen, das berichtet das Erste. Demnach sind knapp 120 Milliarden Neuschulden für den regulären Haushalt vorgesehen. Mehr als 80 Milliarden kommen im Rahmen der Sondervermögen Bundeswehr, Infrastruktur und Klimaneutralität hinzu. Das Handwerk fordert für den Herbst ein zweites Reformpaket zur Senkung der Sozialbeiträge. Die Lohnzusatzkosten müssten wieder Richtung 40%, sagte der Präsident des Zentralverbands des Deutschen Handwerks Dietrich in der Bild. Der starke Anstieg der Rentenbeiträge müsste durch eine entsprechende Senkung der Krankenkassen- und Pflegebeiträge mindestens kompensiert werden, so Dietrich. Jetzt müsse die Regierung aber erstmal das erste Reformpaket umsetzen. Angesichts stark steigender Mieten fordert der Deutsche Gewerkschaftsbund einen sofortigen 6-jährigen Mietenstopp. Außerdem braucht es einen massiven Ausbau von öffentlichem und sozialem Wohnungsbau, eine wirksame Mietpreisbremse und schärfere Regeln gegen Mietwucher, so ein Sprecher. Bei der Fußball-WM stehen Ägypten und Argentinien im Achtelfinale. Ägypten setzte sich gegen Australien mit 5:3 nach Elfmeterschießen durch. Argentinien gewann mit 3:2 nach Verlängerung gegen Kap Verde. Aktuell spielt Kolumbien gegen Ghana. Unterdessen hat Jürgen Klopp bestätigt, dass der DFB ihn als neuen Bundestrainer angefragt hat. Eine feste Zusage kann er aber noch nicht geben, wie Klopp bei Magenta TV klarmachte.
4: Ich habe einen bestehenden Vertrag mit Red Bull, habe mehrfach gesagt, wie gerne ich diesen Job mache, aber habe auch gesagt, dass ich Interesse daran habe, an den Gesprächen habe, weil die müssen natürlich erst geführt werden. Und mit meinem Arbeitgeber, mit Oliver Minzlaff, muss ich natürlich auch reden, weil, also ich weiß, dass er ihm der deutsche Fußball auch am Herzen liegt und er dementsprechend sehr offen ist für diese Gespräche, aber geführt werden müssen sie ja trotzdem.
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5: Mit KI-Support. Wolkig ist es heute Morgen vor allem im Norden und Osten. Da kann auch mal ein paar Tropfen runterkommen. Sonst zeigt sich schon öfter die Sonne und es bleibt trocken. Später bleibt der Gegensatz. Im Südwesten viel Sonne und warm, im Norden und Osten eher mehr Wolken mit etwas Regen. Die Höchstwerte liegen bei 19 bis 30 Grad. Morgen dann mehr Wolken für viele, dazu ab und zu Regen und vereinzelt kurze Gewitter, maximal bis 31 Grad.

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1: Im Studio Sönke Röhling. AfD-Bundesparteitag, rund 50.000 erwartete Gegendemonstranten, tausende Polizisten. Erfurt steht vor zwei herausfordernden Tagen. Bei der Polizei rechnet man damit, dass sich über 2.000 gewaltbereite Linksextremisten aus ganz Europa auf den Weg nach Thüringen machen. Finn Riebesel freundlich berichtet.
2: Die Polizei stellt sich darauf ein, dass viele Demonstranten die Anreise der AfD-Delegierten blockieren wollen und sich dabei im Zweifel auch über Demo-Verbote hinwegsetzen. Bundesinnenminister Dobrindt blickt darauf mit Sorge und befürchtet, dass am Ende die Leidtragenden die Polizeikräfte sein werden. Die AfD will unter anderem ihren Bundesvorstand wählen. Alice Weidel und Tino Chrupalla dürften im Amt bestätigt werden.
1: Finanzminister Klingbeil will für das kommende Jahr neue Schulden in Höhe von über 200 Milliarden Euro aufnehmen, das berichtet das Erste. Demnach sind knapp 120 Milliarden Neuschulden für den regulären Haushalt vorgesehen. Mehr als 80 Milliarden kommen im Rahmen der Sondervermögen Bundeswehr, Infrastruktur und Klimaneutralität hinzu. Das Handwerk fordert für den Herbst ein zweites Reformpaket zur Senkung der Sozialbeiträge. Die Lohnzusatzkosten müssten wieder Richtung 40%, sagte der Präsident des Zentralverbands des Deutschen Handwerks Dietrich in der Bild. Der starke Anstieg der Rentenbeiträge müsste durch eine entsprechende Senkung der Krankenkassen- und Pflegebeiträge mindestens kompensiert werden, so Dietrich. Jetzt müsse die Regierung aber erstmal das erste Reformpaket umsetzen. Angesichts stark steigender Mieten fordert der Deutsche Gewerkschaftsbund einen sofortigen 6-jährigen Mietenstopp. Außerdem braucht es einen massiven Ausbau von öffentlichem und sozialem Wohnungsbau, eine wirksame Mietpreisbremse und schärfere Regeln gegen Mietwucher, so ein Sprecher. Bei der Fußball-WM stehen Ägypten und Argentinien im Achtelfinale. Ägypten setzte sich gegen Australien mit 5:3 nach Elfmeterschießen durch. Argentinien gewann mit 3:2 nach Verlängerung gegen Kap Verde. Aktuell spielt Kolumbien gegen Ghana. Unterdessen hat Jürgen Klopp bestätigt, dass der DFB ihn als neuen Bundestrainer angefragt hat. Eine feste Zusage kann er aber noch nicht geben, wie Klopp bei Magenta TV klarmachte.
3: Ich habe einen bestehenden Vertrag mit Red Bull, habe mehrfach gesagt, wie gerne ich diesen Job mache, aber habe auch gesagt, dass ich Interesse daran habe, an den Gesprächen habe, weil die müssen natürlich erst geführt werden. Und mit meinem Arbeitgeber, mit Oliver Minzlaff, muss ich natürlich auch reden, weil, also ich weiß, dass er ihm der deutsche Fußball auch am Herzen liegt und er dementsprechend sehr offen ist für diese Gespräche, aber geführt werden müssen sie ja trotzdem.
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4: Mit KI-Support. Sonnig und trocken läuft der Vormittag vor allem im Süden und Südwesten. Sonst gibt's Sonne und Wolken und ab und zu kann auch mal ein bisschen Regen runterkommen. Später wird's verbreitet sommerlich warm mit Höchstwerten zwischen 19 und 30 Grad. Morgen dann mehr Wolken und immer wieder Regen, vereinzelt auch kurze Gewitter. Dazu maximal 21 bis 31 Grad.

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1: Im Studio Sönke Röhling. AfD-Bundesparteitag, rund 50.000 erwartete gegen Demonstranten, tausende Polizisten. Erfurt steht vor zwei herausfordernden Tagen. Bei der Polizei rechnet man damit, dass sich über 2.000 gewaltbereite Linksextremisten aus ganz Europa auf den Weg nach Thüringen machen. Finn Riebesel freundlich berichtet.
2: Die Polizei stellt sich darauf ein, dass viele Demonstranten die Anreise der AfD-Delegierten blockieren wollen und sich dabei im Zweifel auch über Demo-Verbote hinwegsetzen. Bundesinnenminister Dobrindt blickt darauf mit Sorge und befürchtet, dass am Ende die Leidtragenden die Polizeikräfte sein werden. Die AfD will unter anderem ihren Bundesvorstand wählen. Alice Weidel und Tino Chrupalla dürften im Amt bestätigt werden.
1: Finanzminister Klingbeil will für das kommende Jahr neue Schulden in Höhe von über 200 Milliarden Euro aufnehmen, das berichtet das Erste. Demnach sind knapp 120 Milliarden Neuschulden für den regulären Haushalt vorgesehen. Mehr als 80 Milliarden kommen im Rahmen der Sondervermögen Bundeswehr, Infrastruktur und Klimaneutralität hinzu. Das Handwerk fordert für den Herbst ein zweites Reformpaket zur Senkung der Sozialbeiträge. Die Lohnzusatzkosten müssten wieder Richtung 40%, sagte der Präsident des Zentralverbands des Deutschen Handwerks Dietrich in der Bild. Der starke Anstieg der Rentenbeiträge müsste durch eine entsprechende Senkung der Krankenkassen- und Pflegebeiträge mindestens kompensiert werden, so Dietrich. Jetzt müsse die Regierung aber erstmal das erste Reformpaket umsetzen. Angesichts stark steigender Mieten fordert der Deutsche Gewerkschaftsbund einen sofortigen 6-jährigen Mietenstopp. Außerdem braucht es einen massiven Ausbau von öffentlichem und sozialem Wohnungsbau, eine wirksame Mietpreisbremse und schärfere Regeln gegen Mietwucher, so ein Sprecher. Bei der Fußball-WM stehen Ägypten und Argentinien im Achtelfinale. Ägypten setzte sich gegen Australien mit 5:3 nach Elfmeterschießen durch. Argentinien gewann mit 3:2 nach Verlängerung gegen Kap Verde. Aktuell spielt Kolumbien gegen Ghana. Unterdessen hat Jürgen Klopp bestätigt, dass der DFB ihn als neuen Bundestrainer angefragt hat. Eine feste Zusage kann er aber noch nicht geben, wie Klopp bei Magenta TV klarmachte.
3: Ich habe einen bestehenden Vertrag mit Red Bull, habe mehrfach gesagt, wie gerne ich diesen Job mache, aber habe auch gesagt, dass ich Interesse daran habe, an den Gesprächen habe, weil die müssen natürlich erst geführt werden. Und mit meinem Arbeitgeber, mit Oliver Minzlaff, muss ich natürlich auch reden, weil, also ich weiß, dass er ihm der deutsche Fußball auch im Herzen liegt und ja dementsprechend sehr offen ist für diese Gespräche, aber geführt werden müssen sie ja trotzdem.
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4: Mit KI-Support. Sonnig oder mit wenig Wolken läuft's gerade im Süden und Südwesten. Sonst sind viele Wolken unterwegs und ab und zu kann auch mal ein bisschen Regen runterkommen. Bis zum Mittag bleibt das so. Die Höchstwerte liegen heute zwischen 19 und 30 Grad. Morgen dann mehr Sonne-Wolken-Mix, dazu immer wieder Regen und vereinzelt kurze Gewitter, maximal 31 Grad.

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1: Im Studio Sönke Röhling. AfD-Bundesparteitag, rund 50.000 erwartete Gegendemonstranten, tausende Polizisten. Erfurt steht vor zwei herausfordernden Tagen. Bei der Polizei rechnet man damit, dass sich über 2.000 gewaltbereite Linksextremisten aus ganz Europa auf den Weg nach Thüringen machen. Finn Riebesel freundlich berichtet.
2: Die Polizei stellt sich darauf ein, dass viele Demonstranten die Anreise der AfD-Delegierten blockieren wollen und sich dabei im Zweifel auch über Demo-Verbote hinwegsetzen. Bundesinnenminister Dobrindt blickt darauf mit Sorge und befürchtet, dass am Ende die Leidtragenden die Polizeikräfte sein werden. Die AfD will unter anderem ihren Bundesvorstand wählen. Alice Weidel und Tino Chrupalla dürften im Amt bestätigt werden.
1: Finanzminister Klingbeil will für das kommende Jahr neue Schulden in Höhe von über 200 Milliarden Euro aufnehmen, das berichtet das Erste. Demnach sind knapp 120 Milliarden Neuschulden für den regulären Haushalt vorgesehen. Mehr als 80 Milliarden kommen im Rahmen der Sondervermögen Bundeswehr, Infrastruktur und Klimaneutralität hinzu. Das Handwerk fordert für den Herbst ein zweites Reformpaket zur Senkung der Sozialbeiträge. Die Lohnzusatzkosten müssten wieder Richtung 40%, sagte der Präsident des Zentralverbands des Deutschen Handwerks Dietrich in der Bild. Der starke Anstieg der Rentenbeiträge müsste durch eine entsprechende Senkung der Krankenkassen- und Pflegebeiträge mindestens kompensiert werden, so Dietrich. Jetzt müsse die Regierung aber erstmal das erste Reformpaket umsetzen. Angesichts stark steigender Mieten fordert der Deutsche Gewerkschaftsbund einen sofortigen 6-jährigen Mietenstopp. Außerdem braucht es einen massiven Ausbau von öffentlichem und sozialem Wohnungsbau, eine wirksame Mietpreisbremse und schärfere Regeln gegen Mietwucher, so ein Sprecher. Bei der Fußball-WM stehen Ägypten und Argentinien im Achtelfinale. Ägypten setzte sich gegen Australien mit 5:3 nach Elfmeterschießen durch. Argentinien gewann mit 3:2 nach Verlängerung gegen Kap Verde. Aktuell spielt Kolumbien gegen Ghana. Unterdessen hat Jürgen Klopp bestätigt, dass der DFB ihn als neuen Bundestrainer angefragt hat. Eine feste Zusage kann er aber noch nicht geben, wie Klopp bei Magenta TV klarmachte.
3: Ich habe einen bestehenden Vertrag mit Red Bull, habe mehrfach gesagt, wie gerne ich diesen Job mache, aber habe auch gesagt, dass ich Interesse daran habe, an den Gesprächen habe, weil die müssen natürlich erst geführt werden. Und mit meinem Arbeitgeber, mit Oliver Minzlaff, muss ich natürlich auch reden, weil, also ich weiß, dass er ihm der deutsche Fußball auch im Herzen liegt und er dementsprechend sehr offen ist für diese Gespräche, aber geführt werden müssen sie ja trotzdem.
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4: Mit KI-Support. Sonnig bis leicht wolkig läuft der Mittag bei uns rein und im Süden bleibt's meist trocken. Richtung Nachmittag ziehen im Norden und Osten mehr Wolken durch. Da kann ab und zu auch mal ein bisschen Regen runterkommen. Insgesamt werden's heute aber nochmal warme 19 bis 30 Grad. Morgen mal mehr, mal weniger Wolken, zwischendurch Regen und vereinzelt ein kurzes Gewitter, maximal bis 31 Grad.

0: Ach der, das ist das Weichei von nebenan. Ich versuche gerade irgendwie einen Mann aus ihm zu machen. Kapiert, Kleiner? 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
0: 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Wie ein richtiger Mann. Ja.

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1: Was ist das?
2: Es sind offene Worte. 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

0: Lydia, sehen Sie mich an. Wenn Sie bei Schrader Verdacht erregen, in irgendeiner Weise, auch nur im Geringsten, sagen Sie mir, was dann passiert.
1: Sie nehmen Ihren Revolver und erschießen mich.
0: Und wie werde ich Sie erschießen?
1: Sie schießen den Schädel weg.
0: Ganz recht. Und es ist eine Pistole, kein Revolver. Ich erwarte, dass Sie präzise sind. Sind wir dann soweit?
2: Ja.
3: Wolfgang Franz.

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2: Für ihn möchte ich etwas wirklich Besonderes.
3: Nein, nein, nein.

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1: Im Studio Sönke Röhling. AfD-Bundesparteitag, rund 50.000 erwartete gegen Demonstranten, tausende Polizisten. Erfurt steht vor zwei herausfordernden Tagen. Bei der Polizei rechnet man damit, dass sich über 2.000 gewaltbereite Linksextremisten aus ganz Europa auf den Weg nach Thüringen machen. Finn Riebesel freundlich berichtet.
2: Die Polizei stellt sich darauf ein, dass viele Demonstranten die Anreise der AfD-Delegierten blockieren wollen und sich dabei im Zweifel auch über Demo-Verbote hinwegsetzen. Bundesinnenminister Dobrindt blickt darauf mit Sorge und befürchtet, dass am Ende die Leidtragenden die Polizeikräfte sein werden. Die AfD will unter anderem ihren Bundesvorstand wählen. Alice Weidel und Tino Chrupalla dürften im Amt bestätigt werden.
1: Finanzminister Klingbeil will für das kommende Jahr neue Schulden in Höhe von über 200 Milliarden Euro aufnehmen, das berichtet das Erste. Demnach sind knapp 120 Milliarden Neuschulden für den regulären Haushalt vorgesehen. Mehr als 80 Milliarden kommen im Rahmen der Sondervermögen Bundeswehr, Infrastruktur und Klimaneutralität hinzu. Das Handwerk fordert für den Herbst ein zweites Reformpaket zur Senkung der Sozialbeiträge. Die Lohnzusatzkosten müssten wieder Richtung 40%, sagte der Präsident des Zentralverbands des Deutschen Handwerks Dietrich in der Bild. Der starke Anstieg der Rentenbeiträge müsste durch eine entsprechende Senkung der Krankenkassen- und Pflegebeiträge mindestens kompensiert werden, so Dietrich. Jetzt müsse die Regierung aber erstmal das erste Reformpaket umsetzen. Angesichts stark steigender Mieten fordert der Deutsche Gewerkschaftsbund einen sofortigen 6-jährigen Mietenstopp. Außerdem braucht es einen massiven Ausbau von öffentlichem und sozialem Wohnungsbau, eine wirksame Mietpreisbremse und schärfere Regeln gegen Mietwucher, so ein Sprecher. Bei der Fußball-WM stehen Ägypten und Argentinien im Achtelfinale. Ägypten setzte sich gegen Australien mit 5:3 nach Elfmeterschießen durch. Argentinien gewann mit 3:2 nach Verlängerung gegen Kap Verde. Aktuell spielt Kolumbien gegen Ghana. Unterdessen hat Jürgen Klopp bestätigt, dass der DFB ihn als neuen Bundestrainer angefragt hat. Eine feste Zusage kann er aber noch nicht geben, wie Klopp bei Magenta TV klarmachte.
3: Ich habe einen bestehenden Vertrag mit Red Bull, habe mehrfach gesagt, wie gerne ich diesen Job mache, aber habe auch gesagt, dass ich Interesse daran habe, an den Gesprächen habe, weil die müssen natürlich erst geführt werden. Und mit meinem Arbeitgeber, mit Oliver Minzlaff, muss ich natürlich auch reden, weil, also ich weiß, dass er ihm der deutsche Fußball auch im Herzen liegt und ja dementsprechend sehr offen ist für diese Gespräche, aber geführt werden müssen sie ja trotzdem.
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4: Mit KI-Support. Viel Sonne gibt's heute Nachmittag, vor allem in der Südwesthälfte. Sonst sind mehr Wolken unterwegs und ab und zu kann auch mal ein bisschen Regen runterkommen. Dazu wird's ziemlich warm. Die Höchstwerte liegen zwischen 19 und 30 Grad. Morgen mischt sich dann öfter Regen rein. Vereinzelt sind auch kurze Gewitter dabei, maximal bis 31 Grad.

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Ich weiß auch nicht so richtig, wie ich das finden soll. Das wird irgendwie nicht so cool. Naja, ich werde jetzt wahrscheinlich einfach mal den Beat schneller drehen. Dann machen wir da härtere Kicks rein. Und dann zeigen wir der eigentlich erstmal überhaupt, wer wir sind.

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0: 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Ja, ja. 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
1: Leider.
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0: ich Alkohol getrunken habe, Alter. Schon wieder einer auf dem Mond hier, weißt du, ne?
1: Daneben geschädigt, wahrscheinlich.
0: Ja, gut, okay. Man, der trinkt natürlich auch ganz gerne und viel, glaube ich.
1: Wie heißen Sie denn?
2: Sie ohne Konsum wissen natürlich, wer Sie sind. Ich bin Konsum, weiß es.

0: Jetzt mal reicht gut.
1: Ist das schön.
0: Mal einmal zu.
1: Machst du weiter?
0: Warte mal, wir wollen ein bisschen ernst werden jetzt.
1: Ernst werden? In
0: ich sag immer eins. Wir haben jetzt 3 Uhr nachts.
1: 3 Uhr schon?
0: Mhm.
1: Ach du Scheiße.
0: Und da sind Leute hier im Haus, die möchten gerne schlafen.
1: Ja.
0: Ja? Und ich kann Ihnen nur empfehlen, sich jetzt hinlegen.

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1: Gar nichts. Deswegen werde ich natürlich auch Bulle, weil ich gar nichts bin. 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Bulle ist so dermaßen wichtig, weil ich verrückt bin.
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0: Was für Pillen denn? Habe ich Alkohol getrunken? Ich habe keine Probleme, Alter. Bitte kontrollier doch einfach, wie viel Alkohol ich getrunken habe. Ich habe auch keinen Alkohol getrunken. Kontrollier doch bitte einfach, wie viel Alkohol ich getrunken habe.
1: Machen wir doch.
0: Ja, wie viel denn? 1 Promille oder 2 Promille? Was schätzt du denn? Wie viel Promille habe ich getrunken?
1: Ich kenne das nicht.
0: Bitte schätzt doch einfach.
1: Nein, möchte ich nicht.
0: Warum denn nicht? Kannst du das?
1: Ich kann das nicht. Ich kann nichts.
0: Das weiß ich, aber bitte probier es doch einfach.
1: Nein, möchte ich
0: nicht. Bitte, Harry Weinfurt.
1: 0-0 das war.
0: 0-0? Meinst du echt? So drauf, wie ich bin?

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1: Pow, fuck it,
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1: okay.
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Also klingt vielleicht komisch, aber ich habe echt festgestellt, jetzt im Alter, da ändert sich was. Also irgendwie, also ich bin viel reflektierter, ich sehe mich viel klarer. Und ich erkenne viel klarer, was ich so falsch gemacht habe. Und erkenne, was wirklich wichtig ist im Leben inzwischen. Und was die früher so gepredigt haben, meine Eltern und die ganzen Älteren, langsam peile ich, dass die einfach recht hatten. Also es ist einfach, wenn man so, man erkennt das jetzt

Was sagst denn du zur Lage der Welt? Ich meine, das kann dich doch nicht alles kalt lassen. Du musst doch dazu auch irgendwie mal Stellung beziehen.

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1: Im Studio Sönke Röhling. AfD-Bundesparteitag, rund 50.000 erwartete gegen Demonstranten, tausende Polizisten. Erfurt steht vor zwei herausfordernden Tagen. Bei der Polizei rechnet man damit, dass sich über 2.000 gewaltbereite Linksextremisten aus ganz Europa auf den Weg nach Thüringen machen. Finn Riebesel freundlich berichtet.
2: Die Polizei stellt sich darauf ein, dass viele Demonstranten die Anreise der AfD-Delegierten blockieren wollen und sich dabei im Zweifel auch über Demo-Verbote hinwegsetzen. Bundesinnenminister Dobrindt blickt darauf mit Sorge und befürchtet, dass am Ende die Leidtragenden die Polizeikräfte sein werden. Die AfD will unter anderem ihren Bundesvorstand wählen. Alice Weidel und Tino Chrupalla dürften im Amt bestätigt werden.
1: Finanzminister Klingbeil will für das kommende Jahr neue Schulden in Höhe von über 200 Milliarden Euro aufnehmen, das berichtet das Erste. Demnach sind knapp 120 Milliarden Neuschulden für den regulären Haushalt vorgesehen. Mehr als 80 Milliarden kommen im Rahmen der Sondervermögen Bundeswehr, Infrastruktur und Klimaneutralität hinzu. Das Handwerk fordert für den Herbst ein zweites Reformpaket zur Senkung der Sozialbeiträge. Die Lohnzusatzkosten müssten wieder Richtung 40%, sagte der Präsident des Zentralverbands des Deutschen Handwerks Dietrich in der Bild. Der starke Anstieg der Rentenbeiträge müsste durch eine entsprechende Senkung der Krankenkassen- und Pflegebeiträge mindestens kompensiert werden, so Dietrich. Jetzt müsse die Regierung aber erstmal das erste Reformpaket umsetzen. Angesichts stark steigender Mieten fordert der Deutsche Gewerkschaftsbund einen sofortigen 6-jährigen Mietenstopp. Außerdem braucht es einen massiven Ausbau von öffentlichem und sozialem Wohnungsbau, eine wirksame Mietpreisbremse und schärfere Regeln gegen Mietwucher, so ein Sprecher. Bei der Fußball-WM stehen Ägypten und Argentinien im Achtelfinale. Ägypten setzte sich gegen Australien mit 5:3 nach Elfmeterschießen durch. Argentinien gewann mit 3:2 nach Verlängerung gegen Kap Verde. Aktuell spielt Kolumbien gegen Ghana. Unterdessen hat Jürgen Klopp bestätigt, dass der DFB ihn als neuen Bundestrainer angefragt hat. Eine feste Zusage kann er aber noch nicht geben, wie Klopp bei Magenta TV klarmachte.
3: Ich habe einen bestehenden Vertrag mit Red Bull, habe mehrfach gesagt, wie gerne ich diesen Job mache, aber habe auch gesagt, dass ich Interesse daran habe, an den Gesprächen habe, weil die müssen natürlich erst geführt werden. Und mit meinem Arbeitgeber, mit Oliver Minzlaff, muss ich natürlich auch reden, weil, also ich weiß, dass er ihm der deutsche Fußball auch im Herzen liegt und ja dementsprechend sehr offen ist für diese Gespräche, aber geführt werden müssen sie ja trotzdem.
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4: Mit KI-Support. Viele Wolken sind heute Abend vor allem im Norden und Osten unterwegs und ab und zu kommt da auch mal ein bisschen Regen runter. Weiter südlich zeigt sich öfter die Sonne und es bleibt trocken. In der Nacht gehen die Temperaturen runter auf 18 bis 12 Grad. Morgen dann mal mehr, mal weniger Wolken, teils Regen und vereinzelt kurze Gewitter, dazu maximal 31 Grad.

0: Als kleines Dankeschön für den geisteskrassen Support in letzter Zeit. Umbra kommt bald. Folgt mir auf Twitter, aber nur mehr.
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Reisefreiheit eingeschränkt worden sein oder Einbußen an Lebenszeit und Lebensqualität erlitten haben, bitten wir Sie, dies zu entschuldigen. Die Führung der Zitadelle arbeitet an dem Problem und bittet um Verständnis, dass Sie dieses aufgrund von Umständen, über die zum gegenwärtigen Zeitpunkt noch keine Klarheit herrscht, noch nicht lösen konnte. Wir entschuldigen uns nochmals für die Verzögerung. Ihre Reise wird nun fortgesetzt werden. Sie verlassen Zitadelle, Zentrum.

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Okay, ihr Bitches, wir haben Sonntag, den 25. März, es ist 21.18 Uhr und ich werde jetzt mein verdammtes Video gegen Battleboy Basti drehen. Ja, so wie ich es versprochen habe. Ist das Dupasch, Alter? Was ist los, du?

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1: Im Studio Sönke Röhling. AfD-Bundesparteitag, rund 50.000 erwartete Gegendemonstranten, tausende Polizisten. Erfurt steht vor zwei herausfordernden Tagen. Bei der Polizei rechnet man damit, dass sich über 2.000 gewaltbereite Linksextremisten aus ganz Europa auf den Weg nach Thüringen machen. Finn Riebesel freundlich berichtet.
2: Die Polizei stellt sich darauf ein, dass viele Demonstranten die Anreise der AfD-Delegierten blockieren wollen und sich dabei im Zweifel auch über Demo-Verbote hinwegsetzen. Bundesinnenminister Dobrindt blickt darauf mit Sorge und befürchtet, dass am Ende die Leidtragenden die Polizeikräfte sein werden. Die AfD will unter anderem ihren Bundesvorstand wählen. Alice Weidel und Tino Chrupalla dürften im Amt bestätigt werden.
1: Finanzminister Klingbeil will für das kommende Jahr neue Schulden in Höhe von über 200 Milliarden Euro aufnehmen, das berichtet das Erste. Demnach sind knapp 120 Milliarden Neuschulden für den regulären Haushalt vorgesehen. Mehr als 80 Milliarden kommen im Rahmen der Sondervermögen Bundeswehr, Infrastruktur und Klimaneutralität hinzu. Das Handwerk fordert für den Herbst ein zweites Reformpaket zur Senkung der Sozialbeiträge. Die Lohnzusatzkosten müssten wieder Richtung 40%, sagte der Präsident des Zentralverbands des Deutschen Handwerks Dietrich in der Bild. Der starke Anstieg der Rentenbeiträge müsste durch eine entsprechende Senkung der Krankenkassen- und Pflegebeiträge mindestens kompensiert werden, so Dietrich. Jetzt müsse die Regierung aber erstmal das erste Reformpaket umsetzen. Angesichts stark steigender Mieten fordert der Deutsche Gewerkschaftsbund einen sofortigen 6-jährigen Mietenstopp. Außerdem braucht es einen massiven Ausbau von öffentlichem und sozialem Wohnungsbau, eine wirksame Mietpreisbremse und schärfere Regeln gegen Mietwucher, so ein Sprecher. Bei der Fußball-WM stehen Ägypten und Argentinien im Achtelfinale. Ägypten setzte sich gegen Australien mit 5:3 nach Elfmeterschießen durch. Argentinien gewann mit 3:2 nach Verlängerung gegen Kap Verde. Aktuell spielt Kolumbien gegen Ghana. Unterdessen hat Jürgen Klopp bestätigt, dass der DFB ihn als neuen Bundestrainer angefragt hat. Eine feste Zusage kann er aber noch nicht geben, wie Klopp bei Magenta TV klarmachte.
3: Ich habe einen bestehenden Vertrag mit Red Bull, habe mehrfach gesagt, wie gerne ich diesen Job mache, aber habe auch gesagt, dass ich Interesse daran habe, an den Gesprächen habe, weil die müssen natürlich erst geführt werden. Und mit meinem Arbeitgeber, mit Oliver Minzlaff, muss ich natürlich auch reden, weil, also ich weiß, dass er ihm der deutsche Fußball auch im Herzen liegt und er dementsprechend sehr offen ist für diese Gespräche, aber geführt werden müssen sie ja trotzdem.
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4: Mit KI-Support. Viele Wolken sind heute Abend vor allem im Norden und Osten unterwegs und ab und zu kommt da auch mal ein bisschen Regen runter. Weiter südlich zeigt sich öfter die Sonne und es bleibt trocken. In der Nacht gehen die Temperaturen runter auf 18 bis 12 Grad. Morgen dann mal mehr, mal weniger Wolken, teils Regen und vereinzelt kurze Gewitter, dazu maximal 31 Grad.

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0: Achtung, Achtung, eine wichtige Durchsage. Auf noch unerklärlichem Wege schaffen es die akustischen Signale dieses Musikstücks auf vom Nervensystem zuzugreifen. Normalerweise ist dieses Musikstück kalibriert auf 3 Minuten feinste Heimatmelodie. Aber Sie werden etwas anderes wahrnehmen, höchstwahrscheinlich, und es ist nur das Produkt Ihrer Fantasie.
1: Bei

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1: Im Studio Sönke Röhling. In Erfurt geht der AfD-Bundesparteitag trotz massiver Gegenproteste halbwegs normal über die Bühne. In der Stadt haben zehntausende Menschen gegen die AfD demonstriert und Zufahrtswege zum Messegelände blockiert. Colin Mock berichtet.
2: Die von ihnen eigentlich geplante komplette Blockade des Treffens ist aber gescheitert. Hunderte AfD-Delegierte waren schon in der Nacht in die Halle gekommen und konnten den Blockierern so aus dem Weg gehen. Auf umliegenden Autobahnen kam es durch Sitzblockaden am Vormittag aber zu Problemen. Auch die befürchteten gewaltsamen Auseinandersetzungen zwischen Polizei und Linksextremen blieben erstmal aus. Auf dem Parteitag selbst wurden die Chefs Weidel und Krupalla wieder gewählt.
1: Alkohol, Tabak und zuckerhaltige Getränke sollen stärker besteuert werden, das fordert die Bundesärztekammer. Die Bundesregierung will in dem Bereich einige Steuern erhöhen, das geht aus Sicht der Ärzte aber nicht weit genug. Auch Bier und Wein müssten einbezogen werden, heißt es, sonst könnten Verbraucher einfach auf andere Getränke ausweichen. Die Bundesregierung will Sozialleistungsmissbrauch stärker bekämpfen. Kanzler Merz kündigte dafür einen Aktionsplan noch in diesem Monat an. Viele Kommunalpolitiker hätten darauf gewartet, sagte der CDU-Chef in Düsseldorf. Merz verteidigte außerdem die geplanten Reformen. Eine Familie mit zwei Kindern und einem Jahreseinkommen von 60.000 Euro soll im Jahr um etwa 600 Euro entlastet werden, so Merz. Und weiter.
3: Wir hätten uns natürlich gerne mehr gewünscht, aber einigermaßen stabile und solide Staatsfinanzen sind auch eine wichtige Botschaft, gerade für Familien mit Kindern, die wollen, dass dieser Staat bezahlbar bleibt und dass wir es vor allem nicht mit Inflationsraten zulasten der Beschäftigten und zulasten der Familien ausgleichen.
1: Der Waldbrand an der Costa Brava in Spanien ist unter Kontrolle. Das Feuer in der bei Touristen beliebten Gegend war gestern Morgen ausgebrochen. Rund 400 Feuerwehrleute und 10 Löschflugzeuge waren im Einsatz. Marokko steht im Viertelfinale der Fußball-WM. Die Nordafrikaner haben sich deutlich gegen Mitgastgeber Kanada durchgesetzt. Am Ende stand es 3:0. Gegner in der Runde der letzten 8 wird dann der Sieger aus dem nächsten anstehenden Spiel zwischen Paraguay und Frankreich. Beim Tennisturnier in Wimbledon steht Alexander Zverev im Achtelfinale. Der frisch gebackene French Open-Sieger setzte sich gegen den Amerikaner Marcus Giron glatt in 3 Sätzen durch. Morgen kämpft Jan-Lennard Struff bereits um den Einzug ins Viertelfinale.
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4: 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Viele Wolken sind am Abend und in der Nacht vor allem im Norden unterwegs. Dazu kann auch mal ein bisschen Regen runterkommen. Weiter südlich bleibt es eher klar und trocken. Die Tiefstwerte liegen bei 18 bis 12 Grad. Morgen dann gemischt. Mal mehr, mal weniger Wolken, dazu teils Regen und vereinzelt kurze Gewitter. Am wärmsten wird es mit bis zu 31 Grad.

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2: Im Studio Sönke Röhling. Auf dem AfD-Parteitag in Erfurt ist die Parteidoppelspitze Weidel-Krupalla im Amt bestätigt worden. Die Veranstaltung konnte trotz Gegendemos halbwegs normal über die Bühne gehen. Einzelheiten von Tim Britztrupp.
3: In ihren Bewerbungsreden hatten Weidel und Krupalla den Machtanspruch der AfD untermauert und dabei auf die guten Umfragewerte vor allem im Osten verwiesen. Vor der Messehalle formierte sich Protest. Über 30.000 Menschen demonstrierten gegen die in Teilen rechtsextreme Partei. Im Vorfeld hatte die Polizei sogar mit 50.000 Demonstranten gerechnet. Am frühen Morgen hatten die AfD-Gegner versucht, die Zufahrtswege zum Parteitag zu blockieren. Die Veranstaltung konnte aber pünktlich starten.
2: Die Zahl der Asylanträge in Deutschland ist deutlich zurückgegangen. Wie die Welt unter Berufung auf bisher unveröffentlichte Zahlen der EU-Asylagentur berichtet, wurden von Januar bis Juni rund 51.000 Asylanträge in Deutschland gestellt, 27% weniger als vor einem Jahr. Deutschland nimmt damit in der EU Platz 4 bei den Anträgen ein. Bundeskanzler Merz will härter gegen Missbrauch von Sozialleistungen vorgehen. Noch in diesem Monat soll ein Aktionsplan vorgelegt werden, sagte der CDU-Chef in Düsseldorf. Für viele Kommunalpolitiker sei das ein wichtiges Thema. Merz verteidigte die jüngst angekündigten Reformpläne. Sie müssten gerecht sein und jeder müsse seinen Beitrag leisten.
4: Wir stellen jetzt die Weichen gemeinsam richtig. Dann kann Deutschland in wenigen Jahren wieder deutlich anders aussehen. Schneller, stärker und ja auch wieder ein bisschen selbstbewusster. Mit mehr Vertrauen, nicht nur in den Staat, sondern auch in uns selbst.
2: Der niedersächsische Reifenkonzern Continental verkauft seine Kunststofftechnik-Tochter ContiTech. Ein US-Finanzinvestor zahlt dafür 4 Milliarden Euro. ContiTech stellt unter anderem Schläuche, Antriebsriemen und Förderbänder für die Industrie her. Zuletzt sollten allerdings mehrere Werke geschlossen und hunderte Stellen gestrichen werden. Kaum ein Land hat die Welt in den letzten Jahrzehnten so sehr geprägt wie die USA. Heute werden die Vereinigten Staaten 250 Jahre alt. US-Präsident Trump zieht das Ganze in Washington groß auf, mit viel Tamtam und Fokus auf sich selbst. Marokko steht im Viertelfinale der Fußball-WM. Die Nordafrikaner haben sich deutlich gegen Mitgastgeber Kanada durchgesetzt. Am Ende stand es 3:0. Gegner in der Runde der letzten 8 wird dann der Sieger aus dem nächsten anstehenden Spiel zwischen Paraguay und Frankreich.
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5: 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Viele Wolken sind am Abend und in der Nacht vor allem im Norden unterwegs. Dazu kann auch mal ein bisschen Regen runterkommen. Weiter südlich bleibt es eher klar und trocken. Die Tiefstwerte liegen bei 18 bis 12 Grad. Morgen dann gemischt. Mal mehr, mal weniger Wolken. Dazu teils Regen und vereinzelt kurze Gewitter. Am wärmsten wird es mit bis zu 31 Grad.

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1: Im Studio Sönke Röhling. In Erfurt geht der AfD-Bundesparteitag trotz massiver Gegenproteste halbwegs normal über die Bühne. In der Stadt haben Zehntausende Menschen gegen die AfD demonstriert und Zufahrtswege zum Messegelände blockiert. Colin Mock berichtet.
2: Die von ihnen eigentlich geplante komplette Blockade des Treffens ist aber gescheitert. Hunderte AfD-Delegierte waren schon in der Nacht in die Halle gekommen und konnten den Blockierern so aus dem Weg gehen. Auf umliegenden Autobahnen kam es durch Sitzblockaden am Vormittag aber zu Problemen. Auch die befürchteten gewaltsamen Auseinandersetzungen zwischen Polizei und Linksextremen blieben erstmal aus. Auf dem Parteitag selbst wurden die Chefs Weidel und Chrupalla wieder gewählt.
1: Unterdessen vergrößert sich in den Umfragen der Abstand zwischen der AfD und den anderen Parteien. Im Sonntagstrend der BAMS kommt sie auf 29%, 8 Punkte mehr als die Union. SPD und Grüne liegen gleich auf bei 13, die Linke bei 10%. Bundeskanzler Merz will härter gegen Missbrauch von Sozialleistungen vorgehen. Noch in diesem Monat soll ein Aktionsplan vorgelegt werden, sagte der CDU-Chef in Düsseldorf. Für viele Kommunalpolitiker sei das ein wichtiges Thema, so Merz. Schon Mitte Juni hatte das Sozialministerium ein neues Kompetenzzentrum angekündigt. Es soll bei der Bundesagentur für Arbeit entstehen. Merz verteidigte auch die jüngst angekündigten Reformpläne. Sie müssten gerecht sein und jeder müsse seinen Beitrag leisten. Alkohol, Tabak und zuckerhaltige Getränke sollen stärker besteuert werden, das fordert die Bundesärztekammer. Die Bundesregierung will in dem Bereich einige Steuern erhöhen, das geht aus Sicht der Ärzte aber nicht weit genug. Auch Bier und Wein müssten einbezogen werden, heißt es, sonst könnten Verbraucher einfach auf andere Getränke ausweichen. Nach dem Brand auf dem Großmarkt in Stuttgart liegt der Schaden wohl im zweistelligen Millionenbereich. Das Feuer war am Freitagabend ausgebrochen. Dort sind über 100 Import- und Großhandelsfirmen angesiedelt. Die Brandursache ist noch unklar. Die Ermittler können noch nicht auf das gesamte Gelände, weil einige Gebäude einsturzgefährdet sind. Marokko und Frankreich haben das Viertelfinale der Fußball-WM erreicht. Marokko setzte sich am Abend gegen Co-Gastgeber Kanada klar mit 3:0 durch. Im Anschluss gewann Frankreich gegen Paraguay mit 1:0. Kommende Nacht spielt Brasilien gegen Norwegen und Mexiko gegen England.
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3: 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Viele Wolken sind gerade unterwegs, dazu kann im Norden auch mal etwas Regen runterkommen, während es im Süden öfter trocken bleibt und teils klar ist. Die Temperaturen liegen jetzt zwischen 18 und 12 Grad. Tagsüber geht es dann mit Sonne und Wolken weiter, im Norden kann es ab und zu noch nass werden, im Süden bleibt es meist trocken. Dazu maximal um 25 Grad.